0: How's that one? Southbound Rescue, second call, Hemorrhage, Farm Road.
1: 3836 Jefferson, vehicle stop.
2: 97 City, New York DLRC, by claim ID when you're ready.
0: 3836, go ahead.
3: Go ahead.
4: 7 church.
3: Thanks, I'm going to be clear up and safe. I don't know.
1: Yeah, with New York Reg, Mary Charles Frank, 7256, going to be State Route 3 in Maiden Lane.
2: 855-807-039.
4: Got it
2: to the state returns, please.
0: Copy.
4: We're not clear. We're in service.
0: Copy. 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the Yoder residence for a 67-year-old female, possible GI bleed, repeating. Bells Islands Rescue, respond 39125 Farm Road, Yoder residence for a 67-year-old female, possible GI bleed, cross of Birches Lane.
5: Jefferson 7293 is responding, paramedic.
0: 7293 responding, paramedic 2108, confirming clear, Evolve Rock Road.
5: Confirmed. Do we have a determination for this call?
0: Giving an alpha response.